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Howdy und herzlich willkommen hier in der Country 404 Kiste. Ja. Mit Vollgas hinein und zwar entweder mit Cabrio-Feeling oder heruntergelassenen Autofenstern mit Zane Williams und seiner 7080 Chevy 404. Ja, einfach hinaus in den Abend, diesen herrlichen Country-Abend. Meine Güte, was für ein wunderschöner Abend. Es ist wirklich, die Sonne steht schön tief, hab eben gerade nochmal nachgeschaut oder rausgeschaut aus dem Fenster und sie durchleuchtet die Bäume, die Blätter erstrahlen, sie erglühen in einem wunderschönen, fast schon Spätsommergrün. Ne? Der Himmel ist blank und blau geputzt und wartet auf den Sonnenuntergang, ne? Der ja morgen eine Sonnenfinsternisuntergang werden soll. Ich bin gespannt, wie es wird. Ich werde mich auf einen hohen Hügel begeben und mal nachschauen. So, jetzt aber erst einmal Country angesagt. Wir kommen hier in der kleinen Kiste, die in eure Gehörgänge schweben wird, mit tollen Songs, die ich wieder für euch rausgesucht habe. Mit kleinen Geschichten hier und da, auch für die Songs selber rausgepickt. Und natürlich, wir machen uns auf den Weg, auf den Highway der Country-Musik, wie so oft. Und natürlich geht es nicht, ohne dass ich im Sommer zumindest die Scheinwerfer meines kleinen Country-Mobils, dem kleinen Licht in meinem Fenster, entzünde. Der kleine Laterne, die immer mein treuer Begleiter ist, Sendung für Sendung und mir ihr ja, wunderschönes, warmes, weiches Licht schenkt, wenn dann der Abend sich herabsenkt und die Nacht aufwacht. Deswegen Streichholz in der Hand, wird jetzt entzündet, so, ein bisschen nach unten halten, damit die Flamme schön groß wird. So. Und Abmarsch, Abflug Richtung Fenster. Der Docht wartet schon. Upsala. Frisch getankt. Und huch, es kann losgehen. Ja, mein Name ist TomTom, bin euer Country Music Scout für heute Abend. Und ich würde sagen, wir machen gleich weiter. Wir lassen uns gar nicht vom Weg abbringen, denn ich sage euch, fragt nicht, was hinter dem Horizont wartet, sondern macht euch auf die Reise und schaut selber nach. Mit Willie Nelson gemeinsam, ja, und seinem Legenden-Song On the Road Again. Willkommen in der Country-Kiste, viel Spaß und lehnt euch zurück, legt die Füße hoch und genießt einfach ein bisschen mit.

endlich was Neues von Mr. Josh Ward. Den mag ich sehr, diesen knolligen, wundervollen Typen, Burschen aus Texas, Heartbroke By, sein neuer Song. Finde ich gut, so schöner, ja, so ein Mitschunkler, wie ich finde. Und etwas Neues gibt es auch von Emily Ann Roberts. Die hat sich zusammengetan mit Ian Manzik, unseren Wolfsheuler, ja, in den vielen Songs. Thematisiert ja Ian so ein bisschen so die indianische Kultur und Pflicht manchmal so ein bisschen Wolfsgeschichten mit ein und indianische Kultur und so weiter. Ja, und deswegen, die beiden passen scheinbar nicht so ganz zusammen, aber bei Jack and Jill Daniels dann irgendwie doch. Und zwar auf wunderbare Weise fantastisch. Denn warum sollte denn eigentlich Jack Daniels Solo sein oder keine Gefährtin haben? Und darüber haben sich die beiden Gedanken gemacht und sich überlegt, wie wäre es denn, wenn Jack einfach eine Jill Daniels an die Seite bekommen würde? Mhm. Und so klingt der Song ganz neu und frisch hier für euch in der Country-Kisten-Premiere. Jack and Jill Daniels, Emily Ann Roberts und Mr. Ian Manzik.

Ich hatte ja in der vergangenen Woche erzählt von dem neuen, ja, Langzeit, vielleicht sogar Lebensprojekt von Mr. Brad Paisley, Tacklebox genannt. Und ja, das ist ja wirklich eine tolle Sache, weil die Fans können sich immer irgendwie mittendrin und überraschenderweise auf neue Songs von ihm freuen. Er hat ja schon seit einiger Zeit kein richtiges Album mehr herausgebracht. Und auch das ist so ähnlich wie bei Reba McEntire vielleicht, ne, die auch alte Songs wieder in ihrer kleinen Songkapseln wieder veröffentlicht, mit einem neuen zusammen. Oder auch wie bei Vince Gill, der ja mit seiner EP-Serie 50 Years from Home immer wieder für kleine, tolle Überraschungsjubelschreie bei seinen Fans sorgt und auch in der Country-Szene viel Beachtung bekommt. So hat Brad Paisley eben seine Tacklebox geöffnet. Das ist ein typisches Paisley-Wortspiel. Ist ja eigentlich mehr eine Kiste mit Ködern drin und Angelzubehör. Und so ist es für Brad Paisley eine Kiste voller Haken, mit denen er seine Fans ein bisschen ködert. Und sie freuen sich drüber und sie geben er ihm gerne ins Netz. Ja, und es ist wirklich musikalisch und textlich immer wieder eine Freude, ihm zuzuhören. Und er hat auch, ja, einige namhafte Gäste eingeladen, zum Beispiel Miranda Lambert. Und die beiden singen Someone Else's Arms, ist der siebte Song, der im Rahmen der Tacklebox veröffentlicht wurde und, wie ich finde, einer der stärksten. Gemeinsam mit Chris Dubois hat er den Song geschrieben und die Kombination mit seiner Stimme und die von Miranda funktioniert einfach fantastisch, weil beide Stimmen eine Geschichte erzählen können. Ein bisschen herb von Brads Seite und total sanft und feminin von Mirandas Seite, aber ohne sie übermäßig zu dramatisieren. Und der Song klingt bewusst nach einer anderen Zeit. Ich sage nur Richtung 90er, aber ohne deshalb alt zu wirken. Nein, es ist einfach erfrischend schöne Country-Musik. Und gerade hier, an diesem Beispiel, zeigt sich, was Tacklebox oder die Tacklebox von Brad im besten Fall sein kann. Keine nostalgische Kopie oder bemühte Kopie der 90er, sondern eine Erinnerung daran, warum diese Art von Country-Musik bis heute funktioniert und so sehr die Menschen und ihre Herzen berührt. Hier sind sie, hier sind Brad und Miranda und Someone Else's Arms. Und ich öffne jetzt mal die Tacklebox von Brad. Bitteschön.

herrlich. Ich mit deinem großen Augenzwinkern und viel Gänsefüßchen. Herrlich, altmodisch und einfach wundervoll. Ja. Brad und Miranda, Someone Else's Arms. Und ich freue mich auf noch viele weitere, eine flotte und mal verträumte, gefühlvolle und einfach nur knackig gute Brad Paisley Tacklebox Songs. Der nächste Song, da habe ich wirklich im Vorfeld der Sendung hin und her überlegt, ob ich ihn spielen soll. Ich wollte ihn gerne spielen. Und zwar ist es ein Song von Charles Wesley Goodwins neuem Album Christian Name. Aber er ist knapp 7 Minuten lang. Und sowas ist ja immer so ein Zeitkiller, der viel von anderen Songs wegnimmt von der Zeit. Aber ich dachte mir, der Song hat mich beim Hören so gefesselt und so mitgenommen. Und ich habe da, hab da dran an den Song geklebt, dass ich dachte, nein, manchmal muss man einfach den inneren Schweinehund überwinden und Sendezeit und alles andere hinten anstellen und diesen einen schönen Song, einen wirklich leidenschaftlichen Song immer in die Playlist stecken. Und das habe ich getan mit Brand New. Es ist der letzte Song des Albums und zu Recht. Noch einmal holt er alles raus, was er an Leidenschaft und an Seele in seine Musik hineinpackt. Der gute Charles, ich mag ihn sehr und hat ein echtes Brett von einem Song abgeliefert. Zum Finale, so ein kleines Goodwin-Feuerwerk zum Schluss. Brand New. Es geht darum, dass jemand anderen, einfach weil sehr viel an einem liegt, brandneu macht, belebt, mit Energie injiziert, neuen Lebensmut gibt und schenkt, Hoffnung, Träume und einfach so viel Sonnenschein und Glück in einen hinein injiziert, dass man einfach sich fühlt wie brandneu. Und darum geht es jetzt. You Made Me Brand New. Hier ist Charles Wesley Goodwin aus seinem Album Christian Name mit genau diesem Song. Und der ist wirklich toll und ziemlich lang.

0: Das war er tatsächlich, ja. Kenny Rogers. Ich habe mal so ein bisschen so in meinem Archiv gestöbert und so da Sachen entdeckt, richtige Juwelen. Er hat ja nicht nur in den 80er Jahren war oder in den 90ern auch, war er ziemlich so poppig unterwegs, aber so kleine, herrliche Rohdiamanten des Country hat er auch gemacht. Und zwar aus dem Album Back to the Well, der Titelsong, bin ich ganz großartig. Und auch die anderen Songs des Albums sind ja Kenny Rogers Country pur. Diese Stimme einfach unvergleichlich. Ja, genauso wie der nächste, mein Stammgast seit 2012. Wow, 14 Jahre, über 14 Jahre, Alan Jackson. Und er wird mich, solange es diese Sendung gibt, auch niemals verlassen. mein treuer Kistenfreund. Ja. Aber davor habe ich noch eine kleine Geschichte für euch, wieder so etwas Unglaubliches. Weil eine Frau in Hartford im US-Bundesstaat Connecticut, die spielt Lotto und sie setzt seit Jahren auf dieselbe Zahlenkombination. Und als sie am vorletzten Sonntag in eine Filiale der US-amerikanischen Powerball Lottery ihren Schein in einen Automaten gesteckt hat, um zu prüfen, ob sie etwas gewonnen hat, wurde sie mal wieder enttäuscht. Der Schein sei nicht auszahlbar, zeigte der Automat an. Offenbar Maschinensprech für 1 Million habe ich leider nicht für dich. Aber wer soll da schon drauf kommen? Die Frau schmeißt ihren Lottozettel weg. Zu Hause dann weist sie offenbar ein freundliches Familienmitglied darauf hin, dass ihre übliche Zahlenkombination den Jackpot geknackt hat. Also, schnell zurück in die Filiale, wo sie allerdings erfährt, dass der Inhalt des hauseigenen Mülleimers mittlerweile ja schon abgeholt worden ist. Und so ruft sie beim Müllunternehmen Public Works an, dem städtischen Müllunternehmen, dessen Chef Robert Treston diese Geschichte später so genauso der NBC Connecticut erzählen wird. Denn, naja, so ganz unter uns, seine Firma kommt ja da nicht so ganz schlecht dabei weg, ne? Jedenfalls mit Glück habe man das richtige Fahrzeug ausfindig machen können und mit Glück habe eine eigens angeheuerte Spezialfirma nach stundenlanger Sucherei tatsächlich den Schein gefunden. Public Works Chef Treston sagte noch, er habe sich schriftlich zusichern lassen, dass die Gewinnerin die Kosten übernehmen wird. Eigentlich ist es ja für mich wäre es eine Ehrensache, ohne schriftlichen Krimskrams. Aber das wird ja die Frau kaum kümmern. Sie hat mittlerweile die am Automaten nicht auszahlbaren 2 Millionen US-Dollar in der Tasche und wird, so hat sie das also erzählt, erst einmal ausgiebig shoppen gehen. Ich hoffe, nachhaltig, ohne viel Müll zu produzieren. Eieieiei. Also bitte, achtet gut drauf, auf eure Lottoscheine. Da kann sich immer der Hauptgewinn dahinter verbergen. Für mich war der Hauptgewinn aus Alan Jacksons Album Where Have You Gone der tolle Song Back. Und da wir gerade Back to the Well von Kenny Rogers hatten, dachte ich mir, okay, dann schmeiße ich den doch mit hinterher. Ein toller Song, schön rockig, knackig. Alan Jackson in Bestform.
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ein 3 Minuten langer, kleiner, feiner Country-Song und er erzählt eigentlich die Herzgeschichte, ja, woraus oder wo, was die Quelle von Country-Musik ist oder auch sein kann und auch ist oftmals. Er singt, es ist schwer, keine Melodie zu hören in meinem Kopf, jedes Mal, wenn du mich anschaust. In den kleinen Dingen steckt so viel Magie, die mein Herz zum Singen bringt. Ein Mitternachtsmond, ein Gute-Nacht-Kuss, der Geschmack von Whisky auf deinen Lippen. Es ist mehr als 3 Akkorde und die Wahrheit. Denn Jungs wie ich und Mädchen wie du, das ist es, woraus Country Music entsteht. Sterne wie diese, Nächte wie diese, verwandeln das echte Leben in Liebeslieder. Das ist es, woher Country Music stammt. Ja, alles gesagt. Und ich habe Post bekommen. Ja, meine Mailbox hat gedingelt. Fähnchen ging hoch und dann war Post. Und zwar aus Leipzig wieder drin. Dankeschön. Lieber Sam, ja, schon deine Post vermisst. Sam dachte, dass ich in der vergangenen Woche noch nicht live sende und dachte, es wäre eine Wiederholung. Nein, ich war schon letzte Woche wieder hier für euch on air. Und deswegen hat mir Sam heute 2 Wünsche mit auf den Weg gegeben. Und er schreibt in seiner Nachricht, Howdy zusammen am heutigen Dienstag. Ich wünsche euch allen eine schöne Zeit mit der Musik, die euch und mir gefällt. Ja, das ist wohl wahr. Dankeschön, Sam. Und er hat sich, wie gesagt, 2 Songs gewünscht. Erstens Old Hippie von den Bellamy Brothers und von Steve Earle Guitar Town. Ich weiß nicht, ob ich beide heute unterkriege, lieber Sam. Auf jeden Fall den alten Hippie, den spiele ich. Und sende herzliche Dankeschön-Grüße nach Leipzig, meine sächsische Heimat. Und für alle, die Country-Musik mögen, gehen deine Grüße hinaus in die Welt. Und hier sind sie, hier sind die Bellamy Brothers, mein Partner Jens würde sagen, die Bullerby-Brüder oder Brothers, mit dem alten Hippie, der ist noch voll drauf, Vater. Oh yeah.

Ach, weißt du was, Sam? Ich packe die Guitar Town von Steve noch hinten dran. Und falls ihr Musikwünsche habt und mir etwas mitzuteilen habt, sorgenlos werden möchtet oder ja, mir Tipps und Anregungen geben möchtet oder einfach mir schon mal schreiben ja, möchtet, dann schreibt mir etwa an www.radio-zoom.de. Da gibt es unsere Mail-Abteilung und da könnt ihr mich erreichen. Und ich werde versuchen, auf die Mails auch einzugehen. Und falls ihr Musikwünsche habt, dann diese auch zu erfüllen. So, und zwar jetzt kommt der zweite von guten Sam, nämlich die Stadt der Gitarren. Steve Earle mit seinem allerersten großen und wundervollen und für mich, ja, so lange bis dahin, unerreichten Song Guitar Town. Schön knackig.

Ja, ich musste diesen Song spielen, weil ich doch, ihr wisst es ja, den Sound einer Twang-Gitarre, dem kann ich nicht widerstehen. Und deswegen musste ich die Guitar Town heute schon spielen. Ja. Der nächste Song ist fast genauso legendär. Ja, aber es ist unzweifelhaft einer der erfolgreichsten Songs, die der legendäre Johnny Cash geschrieben hat und gesungen hat. Es ist natürlich ein Klassiker, unvorstellbar, diesen Song aus der Country-Musik herauszudenken, geht gar nicht mehr. Ne? Der Song stammt aus der ganz frühen Zeit von Johnnys Karriere und verschaffte ihm den Durchbruch zum absoluten Country-Star. Zu Papier gebracht hatte ihn Johnny ziemlich spontan und drückt darin auf poetische Weise aus, dass er seiner Liebsten immer treu sein wird und nicht vom Pfad der Tugend abkommen wird, egal welche Versuchungen sich ihm auch in den Weg stellen mögen. Eine überzeugende Liebeserklärung, die ihm im August 1956, also heute vor, oh Gott, 70 Jahren, ja, seine erste Nummer 1 einbrachte und ihn zeitlebens begleitete. Geschrieben hatte er I Walk the Line, denn um den Song geht es nämlich, für seine damalige Frau Vivian. Und er meinte einmal, er sei irgendwo in Texas gewesen, wo er eine Show gehabt hätte. Und das Lied sei im Auto gebastelt worden, unterwegs, on the road, als er mit seinen Kumpels Marshall Grant und Luther Perkins gerade auf der Heimfahrt war. Und zu der Zeit habe er sich auch nicht vorstellen können, dass diese Ehe einmal zerbrechen könnte. Cash sagte einmal wörtlich: Es war eine Liebeserklärung an Vivian, die aus vollem Herzen kam. Ich habe jedes Wort so gemeint. Vermutlich ist das der Grund, warum der Song so überzeugend wirkt und bis heute seine Ausstrahlung nicht verloren hat, seine Magie und sein Zauber. Die dann zum Hit gewordene Version von I Walk the Line, die wir alle kennen, hätte es allerdings nie gegeben, wenn es nach Cashs eigenen Willen gegangen wäre, denn er hatte es als eine langsame Ballade geschrieben und so war es auch zunächst aufgenommen worden. Doch Sam Phillips, der legendäre Sun Records Begründer, hatte ja ihn überredet, einfach nur ihm zum Gefallen eine etwas schnellere Version zu spielen. Eher widerwillig taten Cash und seine Tennessee Two dies. Ja, denn sie wollten ja ihren Chef nicht verärgern, ihren großen Förderer und Mentor, der ihnen die Chance gegeben hatte, überhaupt eine Platte zu machen. Und jetzt kommt der Clou. Ohne sie zu informieren, ließ Sam Phillips die flottere Version veröffentlichen. Darüber waren Johnny und Co. zunächst nicht sehr amused, sondern richtig sauer, doch die Reaktion des Publikums und in den Charts auch, war ein überzeugendes Argument. Und so ging I Walk the Line als eine Co-Produktion mehrerer Beteiligter in die Musikgeschichte ein. Ja, und hier ist er. Ein Song vor 70 Jahren, Number One in den Country Charts, Johnny Cash, in etwas anderen Versionen mit I Walk the Line.

Ein weiterer wundervoller Song aus der Sammlung, die bald am, also am 28. August erscheinen wird. Dan Seagulls and Friends, The Last Duet. Also ein Album, das ich mit großer Vorfreude erwarte, das mich wirklich freue. Denn bis jetzt, wirklich, also ich habe ein paar Songs schon gespielt, die vorab veröffentlicht wurden. Keiner hat mich irgendwie enttäuscht. Das war alles richtige, schöne, herrliche, ja, Kollaborationen. Dancy ist beide leider nicht mehr unter uns, aber diese Sorgfalt, diese Liebe, die dahinter steckt, diese, seine Songs, seine Vision, seine Botschaften, Texte, seine Gefühle mit dem modernen Sound und dem Traditional Sound und den modernen Künstlern und Sängern zu verweben und ineinander überfließen zu lassen, zu fusionieren, klappt wunderbar. Ich bin begeistert und ich freue mich auf das Album. Ende August ist es soweit. Ja. Ann Wilson ist nicht dabei unter den Sängern, die mit ihm, ja, posthum singen, aber sie steht ja an der Schnittstelle zwischen Glauben und Country Music. Ja, eine seltene Stimme, die sowohl die Last der schwierigsten Fragen des Lebens zu tragen vermag, so auf ihrer Homepage zu lesen, als auch die hochfliegende Hoffnung, die Antworten in der Religion zu finden. Sie ist ja Country-Christian-Sängerin. Mit gerade einmal 23 Lenzen hat Anne Wilson weltweit bereits mehr als 2 Milliarden Streams erreicht, unzählige Preise und Auszeichnungen erhalten und ist überall aufgetreten, von, ja, von kleinsten Kirchenbühnen bis hin zu Morgan Wallens Stadiontour. Eine Entwicklung, wie ich finde, die, ja, sowohl ihre Persönlichkeit, ne, ihr Charisma, ihre große Reichweite als auch die Ehrlichkeit widerspiegelt, die im Kern ihrer Songs verborgen ist. Das Album, ihr neues Album Stars, ist ihr bislang umfassendstes Projekt. Es sind musikalische Betrachtungen über das Erwachsenenwerden, über Trauer und Wachstum, Fragen und stille Entschlossenheit, über das Staunen und einen Glauben, der sich nicht trüben lässt. Das Album präsentiert Annes Begabung als, ja, wirklich leidenschaftliche Songwriterin und ihre schimmernde, emotionsgeladene Stimme. Es ist einfach ein Album, das Hoffnung vermittelt, und sie versteht es, dass sie die Identität vieler Menschen oft allein aus ihrer Beziehung zum Glauben stammt und geht in ihren Songs sehr sensibel darauf ein. Ja. Wie etwa im wundervollen Carry Me, einen Song, den ihr jetzt in seiner akustischen, puren Version hört.

Ja, nach Ann Wilson dachte ich, passt Blake Shelton mit God's Country ganz gut hinterher. Jetzt mal ehrlich, wann habt ihr das letzte Mal, liebe Country-Fans, so richtig nach Herzenslust ausgiebig und ja mit freudestrahlendem Gesicht im Sand gebuddelt? Ja, Schaufel rein und ganz tief reingegraben in diese herrlichen, weichen Stoff und eine Sandburg gebaut, irgendetwas mit Sand modelliert. Es ist schon ein bisschen länger her, oder? Also bei mir noch nicht so ganz. Ich war ja vor kurzem da an den wunderschönen, weiten Sandstränden an der Nordseeküste Dänemarks und habe da nicht gebuddelt, aber ja im Sand ein bisschen herumgespielt. Hat Spaß gemacht. Und heute umso mehr. Denn bitte, Schaufeln, Förmchen und Eimer an den Start, buddelt Löcher und baut Burgen. Wenn ihr könnt, habt ihr Sand in der Nähe? Denn heute am 18. August da feiern die Amerikaner mit dem Spiel im Sandtag, also dem Play in the Sand Day, ihr Kind im Herzen. Leider gibt es nicht viel über die Hinter- oder Beweggründe freizuschaufeln, die zu diesem Aktionstag geführt haben. Aber hey. Muss es denn immer einen Grund geben, mit Wasser und eben Sand der Fantasie freien Lauf zu lassen und kleine Kunstwerke und Skulpturen zu schaffen? Egal wie schief und unförmig sie sein mögen? Nein, gibt es nicht. Übrigens, die höchste Sandburg der USA stand in Key Biscayne in Miami oder bei Miami in Florida. Sie wurde im Oktober 2015 von einem Team aus Profi-Sandkünstlern, sowas gibt es, errichtet und erreichte eine offizielle Rekordhöhe von rund 13,97 Metern. Also sagen wir mal 14 Meter, was soll der jetzt hier, die 13 Meter? Ja. Dabei kamen damals mehr als 1800 Tonnen Sand zum Einsatz. Motive weltbekannter Sehenswürdigkeiten wurden in das Bauwerk eingearbeitet, mit sehr, sehr viel Detailliebe. Zum Beispiel der Eiffelturm, ne, die Freiheitsstatue oder der schiefe Turm von Pisa. Ja, und da haben wir es wieder. Das Schiefe, das Krumme, das Wunderschöne. Und dann gibt es ja auch noch die Finger. Eure Finger, mit denen man auf eine wundervoll glatte, feuchte, glitzernde Sandfläche, zum Beispiel eben am Meer, ein riesiges Herz malen und es mit den Initialen der oder des geliebten Menschen füllen kann. Ja, ein Herz, der ein ganzer Brief sein kann.

Patsy Cline mal wieder, lange nicht mehr gespielt, also jedenfalls die Dame selbst, mit ihrem Song Love Letters in the Sand, heute am Play in the Sand Day. Und der nächste Song ist ein Lied der amerikanischen, ja, Ikone, wer kennt sie nicht, Dolly Parton, und zwar Do I Ever Cross Your Mind. Es wurde von ihr geschrieben und erschien erstmals als Duett mit dem Fingerpicking-Gott Chet Atkins auf dessen 1976 erschienenen Album The Best of Chet and Friends. Und Dolly spielte das Lied in den 70er Jahren regelmäßig live, veröffentlichte jedoch erst 1982 auf dem Album Heartbreak Express eine Solo-Version. Später sang sie diesen flotten, bezaubernden, unbeschwerten, ja, Gute-Laune-Song gemeinsam mit Randy Travis auf dessen Album Heroes and Friends. Die Version, die ich eigentlich eher kenne. Hat mir immer sehr gefallen. Heute hört ihr diesen Song in einem, ja, erfrischenden Neuaufguss. Der Modern Country-Sternchen Braxton Keith und Tyler Rodriguez. Und ich persönlich finde, die augenzwinkernde Chemie zwischen den beiden bei diesem Song stimmt wie damals bei Dolly und Chet und bei Randy und Dolly genauso. Also hier ist Do I Ever Cross Your Mind, ein kleiner, feiner Song, den ich sehr, sehr mag.

Ach, ich mag's einfach, ja, dieses ein kleiner feiner Song, ne? Do I ever cross your mind? Musikbett? Ah, da bist du ja. Geschätzter Freund. Helden, Helden, Helden, Helden, die gibt's auch im Alltag. Wahre Helden. Und dabei tragen diese Helden in der Regel keine Superheldenkostüme, manchmal aber doch. Es war so, hat sich zugetragen in Jonesboro im US-Bundesstaat Arkansas. Da hatte ein Rollstuhlfahrer auf einer großen Kreuzung einer Straße mit sechs Fahrspuren diese zu überqueren. Ja, die Zeit, bis die Ampel auf der gegenüberliegenden Fahrbahn auf Grün schaltete, wurde für ihn knapp. Und dann ist ihm auch noch der E-Motor ausgefallen. Und so hat er der Rollstuhlfahrer mit der Hand versucht, möglichst schnell über die Straße zu kommen. Sechsspurig. Nun war es so, dass in der ersten Reihe auf einer der Fahrspuren Christopher Hellenthal stand mit seinem roten Jeep. Christopher Hellenthal war auf dem Heimweg und trug noch sein Spider-Man-Kostüm von einer Superheldenveranstaltung in einem Trampolinpark, in dem er arbeitet. Er bemerkte, wie sich der arme Mann im Rollstuhl im Verkehr abmühte. Er stieg aus und rannte los. Christopher schob den Rollstuhlfahrer schnell in Sicherheit, nur wenige Sekunden bevor die Ampel umschaltete und die wartenden Fahrzeuge wieder losfuhren. Dieser Moment wurde von einer Überwachungskamera der Stadt Jonesboro aufgenommen und von der örtlichen Polizei mit großem Dank und mit millionenfach positiver Resonanz in den sozialen Medien veröffentlicht. Tja, nun ist Christopher Hellenthal ein wahrer kleiner Held. Einer von der Sorte, die, wie ich finde, die wir in der heutigen Zeit noch viel, viel mehr bräuchten und brauchen. Ohne Konjunktiv. Und zwar mit oder ohne Kostüm. Ja, die kleinen Helden des Alltags.

Heroes von Paul Overstreet. Einer der Songs, die ich mit auf eine einsame Insel nehmen würde, weil sie erfließt so schön, er hat so eine schöne Message und es ist einfach ein toller, toller, herrlicher Song, der das Herz einfach umarmt. Und ach ja, ich habe hier ein bisschen an mein Laternenflämmchen gekuschelt, weil ich konnte nicht anders, war so schön. Und danach musste ich erstmal, weil ich so einen trockenen Mund hatte, mein kleines gekühltes Palauner Spezi trinken. Das gibt's übrigens auch, Bobby hat's mir erzählt, Bobby aus Salzburg, auch ein Country-Fan. Ja, natürlich. Gibt es auch jetzt in Österreich Palauner Spezi. Überraschend, ne? Toll. Ich find's gut. Prost, Bobby. Und mein Postfach hat geklingelt, meine Mailbox. Ja? Und zwar, ich sag's es einfach mal so, meine alte Sammy. Hat mir geschrieben, sie ist jetzt endlich im Urlaub angekommen, hat Urlaubsfeeling. Ich hoffe, ja, die nächsten Tage und Wochen wirst du mit wundervollen Erinnerungen und einer schönen Zeit und kleinen und großen Glücksaugenblicken füllen können und unternimmst ganz viel, ob mit dem Drahtesel oder vielleicht einen Ausflug irgendwohin. Hauptsache raus, ne? Raus aus der Bude, raus aus den vier Wänden, irgendwohin, ne? Und dein Land, deine Heimat erkunden.

Kunden. Und sie hat dann ja, so durch die Blume hindurch, durch die Sonnenblume hindurch, mir gesagt, ob ich hätte doch sicher einen passenden Holiday Country Song für sie. Ja. Ich habe mal gegraben, das heißt eigentlich nicht, denn mir kam die Idee sofort, denn ich sag mal so, liebe Sammy, ich wünsche dir einen tollen Urlaub und dass du mit ja, die Segel setzt in den nächsten Tagen, in der nächsten Zeit, und zwar die voll aufgeblähten Segel in eine wundervolle Zeit. Wie passend dazu, die Zac Brown Band, die ja dafür prädestiniert ist, einfach urlaubslockere, sonnige Songs zu präsentieren, haben hier für dich Tie Up. Festbinden, festzurren, die Segel festbinden. Ja. In diesem Sinne, liebe Grüße, danke für deine Post und für alle, die Zac Brown und seine Jungs mögen und auch Urlaub haben oder Urlaubsfeeling brauchen, hier für euch und für dich, liebe Sammy, Tie Up von der Zac Brown Band.

Happy Holiday! Allen, die Urlaub haben, Urlaub brauchen, Urlaubsfeeling haben und es fühlen. Tie up, ja, mit vollen Segeln hinein in die wundervolle freie Zeit. Ich hatte ja vorhin die Geschichte gehabt mit der Dame aus Connecticut, Hartford, die den Lottoschein weggeschmissen hat. Und Connecticut, diesen Bundesstaat habe ich schon lange nicht mehr besucht, diesen herrlichen Bundesstaat, nämlich mit meinem Gesetzbüchlein. Ich habe mal nachgeschlagen. Und hier, richtige Seite, ja, 82. Und in Connecticut gibt es auch herrliche, skurrile Gesetze, die es nur scheinbar in Amerika geben kann. Aus irgendwelchen alten Cowboy-Tagen, Wild-West-Tagen oder aus den Zeiten, wo die alten Oldtimer durch die Städte tuckerten mit ihren ihren Hupen da. Na, so. Jedenfalls, da müssen diese Gesetze herstellen, weil sie sind schon so veraltet und dennoch einige immer noch intakt oder in Kraft. Zum Beispiel darf in ganz Connecticut die Polizei euch anhalten, wenn ihr mit dem Drahtesel schneller als 65 Meilen pro Stunde fahrt. Ich muss mal ganz kurz über, jetzt habe ich natürlich toll vorbereitet, meinen kmh, das sind 104 km/h. Also falls ihr mit eurem Fahrrad in Connecticut 104 km/h unterwegs seid, schnell unterwegs seid, dann müsst ihr damit rechnen, von der Polizei angehalten zu werden, wenn sie euch denn kriegt. So, dann darf in Connecticut niemand einen weißen Stock zum Schlagen benutzen, es sei denn, der oder diejenige ist blind. Also verärgert bitte niemals blinde Menschen, die einen weißen Stock haben in Connecticut, denn die könnten zurückhauen. Oh ja, die dürfen das. In Devon, jetzt ist es ja schon draußen, ja, die Dämmerung hat sich doch relativ warm und kuschelig und dunkel übers Land gelegt. In Devon in Connecticut darf nach Sonnenuntergang, also jetzt, darf man nicht mehr rückwärts laufen. Das ist verboten. Man darf nicht rückwärts laufen, wenn die Sonne weg ist. Ja, wenn man da ja an irgendwelche Bäume, Gräben hineinfallen kann. Was man vorwärts auch würde, aber rückwärts ist natürlich noch ein bisschen reizvoller. So, dann sind wir in Hartford, wo die Dame mit dem Lottoschein unterwegs war. In Hartford ist es verboten, einen Baum zu pflanzen. Und zwar nicht irgendwo, sondern auf der Straße. Das ist doch schön. Also ich würde sofort, muss man testen, nach Hartford fahren und mitten auf der Straße ein Bäumchen pflanzen. Und dann den Sheriff hinter mir mit wippendem Fuß zu sehen und sagen, no sir, please no trees on the street. Und sehr schön finde ich auch in Waterbury in Connecticut, während sie Kunden bedienen, dürfen Kosmetikerinnen weder summen, pfeifen noch singen. Also, naja, der ganze Spaß weg. Aber sie dürfen reden. Ja, da, manchmal ist es ja so, dass mir beim Friseur dann summen oder pfeifen oder singen lieber wäre als reden. So, hier ist ein neuer Song, ein toller neuer Song von der großartigen, grandiosen Reba McEntire. Ain't Gonna Keep It Waitin'.

ein Song wie ein akustisches, ja, Wohlfühl, glücklich sein Kissen. Happy Hour, Mo Pitney. Ich mag seine Stimme sehr, diesen warmen Bariton, toll. Wunderbare Neuigkeiten, eine News, die mit denen die Fans gar nicht mehr gerechnet haben, aber nach mehr als 18 Jahren kündigt Randy Travis ein neues Album mit Originalmaterial an. Jiha! Produzent Kyle Lanning, sein langjähriger Wegbegleiter und Freund, öffnete dafür das gemeinsame Archiv und holte bislang unveröffentlichte Aufnahmen ans Tageslicht. Die Nachricht vom kommenden Album verkündete Randy an einem ganz besonderen Ort, bei einem Besuch des St. Jude Children's Research Hospital in Memphis in Tennessee, stellte er den Patienten und ihren Familien erstmals einige der Aufnahmen vor. Tja, wie gesagt, hinter dem ganzen Projekt steht sein Freund und Produzent Kyle Lanning. Für das Projekt sichtete Kyle bislang unveröffentlichtes Songmaterial aus verschiedenen Phasen ihrer jahrzehntelangen Zusammenarbeit. Eine wunderbare Fundgrube. Und die ausgewählten Aufnahmen wurden neu zusammengestellt, neu gemischt und remastert. Es handelt sich also nicht um neu eingesungenes Titel, sondern um bislang unveröffentlichte Originalaufnahmen aus dem Archiv. Songs, die ja irgendwann aufgenommen wurden, so als Demo oder als Projektdatei, aber aus unterschiedlichen Gründen nie den Weg auf ein Album fanden. Und ich finde, vielleicht ist genau das die schönste Nachricht an dieser ganzen Sache. Es geht nicht darum, die Vergangenheit künstlich nachzubauen. Es gab ja schon mal KI-Songs von Randy, das fand ich nicht so toll. Sondern die Stimme, seine Stimme, die Aufnahmen und die musikalischen Momente waren, ja, die sind bereits da. Sie haben eben nur so lange darauf gewartet, gehört zu werden. Und jetzt ist es bald soweit. Zwei Songs wurden schon veröffentlicht und ich präsentiere euch gleich Fish On, der kam im Juli raus, einen Albumtitel und einen Veröffentlichungstermin für das komplette Werk, den gibt es bislang leider noch nicht, aber es wird kommen, liebe Randy-Fans. Hier ist er, hier ist Randy Travis mit, ja, einfach auch ein bisschen Holiday-Feeling am Seeufer oder am Flussufer sitzen, im warmen Gras, gemütlich. Und dann einfach den Tag vorbeiziehen lassen, natürlich mit Hut, mit Kopfbedeckung und ein bisschen angeln, das Leben genießen und einatmen, loslassen und gut gehen lassen.

Fish On. Mhm. Ein neuer Song, also ein alter neuer Song von Randy Travis. Und ja, diese Stimme ist ja auch, die ist ja wirklich einmalig, ist ja auch so eine Art ja, Country-Kulturgut. Da gibt es nicht noch einmal diese Knödelstimme. Mein Papa mochte ihn nicht ganz so sehr, weil er für ihn zu sehr geknödelt hat. Die nächste Sängerin, sie knödelt nicht. Nein, sie, weiß ich nicht. Sie streichelt das Cowgirl, das Cowboy-Herz. Sie streckt ihre Hand aus, berührt und ja, entführt einen zu sich in ihr wunderbares Zuhause mit Aussicht auf die Hügel und die Wäldchen und die Weiden und Auen. Und dann singt sie, dass man manchmal einfach nur der Himmel zählt, sonst nichts. Da sitzen im Stuhl und den Himmel betrachten. Ja, das Ziehen, das Schweben, das Träumen in den Wolken. Und das ist ja fast wie, ja, wie ein Film. Und der wunderschönste Film, den die uns die Natur schenken kann. Und ich habe vor einigen Tagen bei Facebook in Mary Chapin Carpenters Storyline ein Bild gesehen von einem Regenbogen ganz nahe ihres Zuhauses. Und unter dieses Bild hat sie einen Song gelegt. Genau den. Sometimes just the sky. Manchmal braucht man nicht mehr, um ein bisschen Ruhe, Frieden und Einkehr zu finden, als den Himmel zu betrachten. Und alles andere, die Welt, das Tosen, das Rauschen, das Dröhnen, all die Störgeräusche, das Wirbeln und Toben und Torkeln, alles das einfach mal hinter sich zu lassen für einen Augenblick. Und wenn es nur 6 Minuten und 14 Sekunden sind. Und deswegen, aus diesem Grund, dachte ich mir, ich muss diesen Song heute spielen, weil er mich so berührt hat. In Verbindung mit dem Regenbogen. Ich liebe Regenbögen. Und deswegen, hier für euch. Sometimes just the sky. Und vielleicht setzen wir uns jetzt alle gemeinsam neben die Mary hin und genießen die Aussicht, die Ruhe, den Duft des Regenbogens, seine Farben. Und das, was er uns zu erzählen hat, uns und dem Himmel.

Ja, schönen guten Nachmittag. Hier ist wieder euer Studio 4. Hier ist wieder die Dachkammer und heute am Freitag, da gibt es Vinyl. Und weil es heute Vinyl gibt und meine lieben Kollegen sagen, oh, Vinyl, nee, das wollen wir nicht, das mach mal alleine, sitze hier heute alleine. Also wir, du und ich, wir machen jetzt 2 Stunden schick Nachmittagscafé hier live aus dem Studio 4.

So, und weil wir heute Vinyl haben und, also ich muss das mal anders erzählen. Also meine lieben Kollegen, die waren so nett zu mir. Die haben mir tatsächlich Platten rausgesucht ohne Ende. Ich habe da mich gar nicht weiter drum kümmern müssen, das haben die gemacht. Aber dann haben sie zu mir gesagt, so Alter, dann mach mal dein Kram alleine. Weil erstmal ist das Freitagnachmittag, wir wollen nach Hause und mit Schallplattenspielern und so, da bist du besser drauf, weil du machst ja immer 33, 45 mit unserem Schallplattenguru von Radio Zoom mit dem Max zusammen. Da bist du besser und von daher, nee, lass uns mal in Ruhe. Also haben sie mir nun netterweise den ganzen Berg voller Platten hingestellt, aber die Arbeit darf ich jetzt machen. Und ich bin natürlich auch total überfordert, weil ich bin von Plattenspieler A zu B und wieder zurück und dann vorhören und auf Rille einzustellen, damit das Ganze ordentlich funktioniert. Da müsst ihr bitte mit mir Rücksicht nehmen, dass es heute keine Themen gibt, keine Fragen, keine Themen. Heute machen wir nur Vinyl. Und weil das so anstrengend ist, weil ich immer hin und her laufen muss und ich keine weitere Gelegenheit habe, mich dann auch noch mit Themen zu befassen, lassen wir es einfach weg. Hier kommt die nächste Scheibe, à la carte.

0: So, und schon komme ich richtig wieder in Schweiz hier, weil, ach, ich muss von der einen Seite zur anderen rennen. Das war eben Alice mit Pelisa. Auf der anderen Seite habe ich jetzt Amandalier mit Igel.
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0: Ja, das Knacken macht schon Spaß, ne? Also ich finde das irgendwie ganz spannend, obwohl unsere Platten, die wir haben, die lassen wir alle nochmal über einen Filter laufen, der uns ein bisschen das Knacken beseitigt, so softwaremäßig. Weil zu starkes Knacken macht keinen Spaß. Was der Filter allerdings nicht beseitigen kann, das sind Verzerrungen in der Rille. Wenn da nichts mehr ist, dann ist da nichts mehr. Und solche Scheiben haben wir leider auch. Hier habe ich jetzt eine Single aufgelegt von B.A. Robinson aus dem Jahre 1979. Die ist erschienen bei Wea und die Scheibe heißt Bang Bang. Da habe ich den falschen Regler gehabt. Na ja, gut, kommt gleich.
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Ja, also wie gesagt, das war Baccarat, da habe ich mich ein bisschen vertutelt. Deswegen, der Karl Friedrich, das ist ja auch so ein Schlawiner, ne? Der hat mich da vollkommen alleine gelassen, weil er gesagt hat, du machst das schon. Und bei 33, 45, ihr glaubt es nicht, wie oft ich die falsche Taste drücke und dann geht der falsche Player los. Ja, das kann uns heute auch noch öfter passieren. Nicht schön, aber passiert. Nun aber liegt hier tatsächlich B.A. Robinson auf dem Teller mit Bang Bang aus dem Jahre 1979.

Und dann gab es einen, der hieß Bernie Paul oder Bernie Paul. Und wir haben gedacht, huch, das ist ja ein Engländer oder ein Amerikaner, toll. Nee, er war Münchner. Münchner Musik. Ja, Bernie Paul mit Oh No No. Ich hoffe, dass jetzt hier alles klappt. Moment, den richtigen? Ja, das müsste jetzt funktionieren.

0: Was mir ja so unendlich schön gefällt bei 33, 45 oder auch jetzt, wenn ich die Platten auflegen darf, das Geräusch. Wisst ihr, was das ist? Das sind verschiedene Single-Covers, die mir hier der Karl Friedrich alle hergelegt hat. Alles die Singles, die ich noch spielen soll. Da lassen wir uns mal überraschen, wie das funktioniert. Und ob das überhaupt alles funktioniert. Bisher ist ja alles super gut gegangen. Ne? Aber es kann so viel in die Hose gehen, glaubt man gar nicht. Gut, lange Rede, extrem kurzer Sinn. Hier kommt die nächste Scheibe. Dollar mit Shooting Star.
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Von dem nächsten Herrn gibt es eigentlich eine ganze Menge zu erzählen, aber ich habe das Ganze mal komprimiert auf 3 Aussagen. Er ist Sänger, Komponist und Musikproduzent. Habe ich eben gerade gesagt, er ist, korrigiere mich, er war. Er wurde geboren 1946 in Berlin-Charlottenburg und er starb im Alter von 60 Jahren im Jahre 2006 in Frankfurt am Main. Ihr wisst nicht, wen ich meine? Dann sage ich euch, der Mann heißt Richard Franz. Kennt ihr immer noch nicht? Gut, dann sage ich euch das genau. Drafi Richard Franz Deutscher, bekannt als Drafi Deutscher. Ich habe hier ein frühes Werk von ihm auf dem Teller von 1965 und das ist wahrscheinlich auch sein bekanntestes.

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0: Zu dem nächsten Herrn, den ich hier aufgelegt habe, kann ich euch nur sagen, er heißt Frank Kurt Adolf Zander. Den dritten Vornamen Adolf hat er sich amtlich streichen lassen, also nur noch Frank Kurt Zander. Das wusste ich aber auch nicht. Jetzt überlege ich gerade, er hat ja mal einen Titel gemacht, hier kommt Kurt. Das war er. Ja, jetzt wissen wir es. Gut, also Frank Kurt Zander hat so viele schicke Platten gemacht. Und damals in der Schulzeit, da waren wir ja arme Schüler, da konnte man sich sowas kaum leisten. Ja, das Taschengeld war auch nicht so üppig. Und so eine LP kostete schnell mal 20, 30 Mark. Da war also locker ein Monat Taschengeld schon bei weg. Also konnte man sich nur an Klassenkameraden heften, die etwas reicher und besser ausgestattet waren, konnte es die Platte ausleihen und auf Kassette spielen, natürlich mäßige Qualität. Mittlerweile hat sich das zum Glück alles verändert, denn Radio Zoom, das Archiv hier beim Studio 4, hat alle Platten und unter anderem auch die, die wir jetzt spielen wollen. Ihr kennt Frank Zander vielleicht auch daher, weil er in den 80ern den Titel herausgebracht hatte oder in den 70ern sogar schon. Oh Susi oder Ich trinke auf dein Wohl, Marie. Letzteren habe ich hier auf dem Teller und hier kommt Frank Zander mit Ich trinke auf dein Wohl, Marie.
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Monsieur 100.000 Volt Gilbert Bucot. Der Typ hat das ja selber von sich gesagt, dass er Monsieur 100.000 Volt ist. Und er hatte die schöne Scheibe Nathalie und die... Dankeschön, dass die im Programm ist, weil die Scheibe hören wir wirklich selten, aber wieder gern. Außerdem bin ich überrascht, wie gut das hier funktioniert. Ne? Dass es noch keine großen Pannen gab. Von wegen so, dass man umstellt zwischen 33 und 45 und die Platte entweder zu schnell oder zu langsam läuft. Wir wollen den Tag noch nicht vor dem Abend loben. Die Sendung hat noch eine Stunde. Damit gehen wir aber jetzt ganz gemütlich in die zweite. Und gehen wir zu einem dänischen Exportschlager. Zu einer dänischen Exportschlagersängerin, die übrigens in Hamburg lebt. Wer könnte das sein? Gitte!

Gitte, freu dich bloß nicht zu früh und die Scheibe, die kam richtig, richtig gut. Die nächste Scheibe kommt auch richtig, richtig gut, das weiß ich, weil die habe ich heute Morgen gerade noch gehört. Es war zur Zeit, als ich Radio machte bei Radio Garda 3 am Gardasee. Da hatte ich mal so ein Jahr Vorproduktionen gemacht und war auch mal 3 Wochen direkt live bei denen. Der Haken war nur, die sprachen reinweg nur Italienisch und keine Ahnung. Und es gab noch keinen Google-Übersetzer und es gab noch keinen Deeply-Translator, das war also richtig hart. Aber es gab zumindest einen Kollegen, der auch aus Burgdorf kam, der dabei war und der konnte das wunderschön übersetzen. Warum sagte ich auch Burgdorf? Weil die Gruppe, die ich nämlich jetzt hier für euch auf den Plattenteller gelegt habe, kam aus Burgdorf. Die machten 2 LPs, zumindest habe ich nur 2, waren recht lustige Gesellen und machten richtig fröhliche Dixie-Musik. Genannt haben sie sich High Life Skiffle Group. Und ich habe hier den Titel: Am Samstag gehe ich segeln.

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1: Genau. Und hier sind wir. Hier ist das Studio 4, die Dachkammer. Und wir haben das Nachmittagscafé am Freitag. Und das Besondere an diesem Nachmittagscafé am Freitag, es ist heute ein reines Vinyl-Café. Meine Kollegen haben mich versetzt. Die haben zu mir gesagt, komm, mach deinen Kram alleine. Du kannst das besser, wenn du es alleine machst. Du hast links und rechts zwei Plattendreher. Hier hast du einen ganzen Berg voller Platten. Nun mach mal. Ja, und nun sitze ich hier seit über einer Stunde und mach mal. Der nächste, den wir haben, das ist der Knut Kiesewetter. Knut Kiesewetter, der ist damals in Stettin geboren. Das war auf der Ostseeseite. Er zog aber mit 3 Jahren und seiner Familie dann nach Garding auf die Eiderstedt-Halbinsel. Und da lebte er bis zum Ende seiner Tage. Da starb er auch im Jahre 2016. Und er fühlte sich so wohl im hohen Norden auf der anderen Seite, nämlich auf der Nordseeseite, dass er viele Lieder auch in Plattdeutsch über die Nordsee und ja, über die Gegend da oben machte. Einer von diesen Liedern hat nun nicht unbedingt was mit der Nordsee zu tun, aber ist trotzdem ein schönes Ding. Und zwar hat das Ding "Keiner hat mich richtig lieb". Hier kommt Knut Kiesewetter. Ich muss noch mal gucken, dass ich hier auch die richtige Taste kriege, weil das ist nämlich mein Problem, dass ich hier so viele Tasten habe, dass ich irgendwie die falsche drücke. Wollen wir mal gucken?

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1: Ja, bei so viel Feingefühl, da darf er sich auch nicht wundern.

Ein Lidl von 1978. Ich bin hier gerade dabei, wieder Musik rauszusuchen. Ich habe hier so wahnsinnig viele LPs liegen, zum Beispiel so 30 Jahre Popmusik. Und das sind also richtig viele LPs. Aber jetzt habe ich mir hier einen Titel rausgesucht. Jetzt muss ich nochmal gucken, dass wir den da sauber hinkriegen. Ja, Plattendreller dreht. Ja, gut. Okay, wenn alles gut geht, kommt jetzt eine französische Aufnahme von einer französischen Sängerin. Die Sängerin heißt Lio und der Titel heißt, ich kann es nicht aussprechen.

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1: Bei dem nächsten Titel haben wir das zum Glück ein bisschen einfacher, weil das ist ein deutschsprachiger Titel und den kann ich sogar lesen. Ja, ich habe es gelernt. Also der Titel heißt Ich bin stark, nur mit dir und es interpretiert Mary Rose. Und zu Mary haben wir schon so viel gesagt, wir brauchen nichts mehr zu sagen. Hier kommt Mary Rose.

Wir erinnern uns an das Jahr 1982. Da gab es einen Eurovision Song Contest und da gewann ein junges Mädchen. Dieses junge Mädchen hatte damals mit 17 Jahren ein Lied gesungen von Ralf Siegel und das Ding hieß Ein bisschen Frieden. Damit gewann sie das erste Mal für Deutschland diesen Wettbewerb. Aber sie hat ja nicht nur diesen Titel gemacht, sie hat ja viele gemacht. Und ich habe jetzt hier einen rausgesucht, wo ich gar nicht weiß, von welchem Jahr der ist, weil das ist gar nicht hinterlegt und auf der Platte steht es auch nicht drauf. Es ist ja wurscht. Ein Lied für alle, die sich lieben. Hier kommt Nicole.

0: So ein bisschen Jazz am Freitagnachmittag, kurz vorm Wochenende, kommt doch eigentlich ganz gut. Das war die Old Merrytale Jazz Band mit O Susanna. Und da konnte man vor allen Dingen auch schon ganz gut hören, wie das ist, wenn die Rille so ein bisschen ausgekratzt ist. Ne? Ich hatte ja schon gesagt, dass wir softwaremäßig hier das Knacken beseitigen können, aber das Kratzen kriegen wir deswegen noch lange nicht weg. Und wenn die Rille leer ist, dann ist er leer. Da müsste man jetzt eigentlich jemanden kommen lassen, der das nachsingt. Totaler Quatsch. Vergessen wir das mal ganz schnell. Ja, was machen wir jetzt? Ach so, warte mal. Ich muss mal eben rübergehen auf den anderen Plattenspieler.
1: Ja.
0: So, gut. Alles klar. Platte ist drauf. Maschine kann starten.

Wie ist das schön, dass man Schallplatten hat, weil da hat man wirklich Konservierung ohne Ende. Das Pasadena Roof Orchestra zum Beispiel ist genau so ein passender Punkt dafür, weil kaum jemand kennt sie, aber die Musik ist so fantastisch. Die Platte habe ich von meinem Papa. Danke, Papa, ich habe alle von dir. Nur, dass du es weißt, wenn du sie suchst, sie sind bei mir. So, weil mit Papa war ich dann damals auch in der Hamburger Leishalle und wir haben die Pasadena Roof Orchestra, als sie so Ende der 70er Jahre durch Deutschland tingelten, da haben wir sie dann auch live gesehen. Die nächste Platte kommt übrigens auch von dir, Papa.

Es ist so schade. Es ist sowas von schade. 2 Stunden Vinylcafé hier aus dem Studio 4 der Dachkammer in Hamburg-Wandsbek sind schon wieder zu Ende. Aber euch kann geholfen werden. Es gibt nämlich eine gute und eine schlechte Nachricht. Die gute Nachricht: in 14 Tagen gibt es ein neues Vinylcafé. Die schlechte Nachricht: das kommt nicht aus dem Studio 4.

0: wenn ihr Lust und Laune habt, noch weiterhin dem Studio 4 zu lauschen. Morgen am Sonnabend gibt es die Radiobude von 16 bis 18 Uhr. Und das nächste Nachmittagscafé mit uns kommt in einer Woche. Ja, in einer Woche. Und dann präsentieren wir euch eine schicke Oldie-Auswahl. Das nächste Nachmittagscafé kommt am Sonntag. Und am Sonntag kommt eine Frau, die ich sehr schätze, weil sie so witzig ist. Unsere Anja. Und sie macht Kaffeekränzchen. Passt natürlich wunderbar mit Kaffee und Kuchen am Sonntag von 16 bis 18 Uhr. Ich hier aus dem Studio 4 sage Dankeschön fürs Zuhören. Es hat mir sehr viel Spaß gemacht, auch wenn hier noch so viel Platten rumliegen. Wir könnten also noch und noch und nöcher. Vielleicht gibt es ja mal wieder 33, 45. Für euch aber erstmal einen schönen Freitagabend und vielleicht bis morgen. Tschüss!
1: Das Team vom Nachmittagscafé sagt Tschüss. Wir hören uns wieder am Sonntag.

0: Und damit hallo und herzlich willkommen zu eurem Top 20 Countdown mit Ted und Felix. Letzterer bin ich und Ted kommt gleich. In den nächsten zwei Stunden werfen wir wieder einen Blick auf die Verkaufscharts verschiedener deutscher Internetportale. Wir hören Neuzugänge in der ersten und die Top 20 in der zweiten Stunde. Und außerdem hören wir wie immer auch aktuelle Hits aus den Charts aus England und aus Amerika. Und wer ist heute so alles dabei? Das verrät uns Ted.
1: Hallo, heute hören wir unter anderem neue Titel von Ellie Goulding, Lara Hulow und der Swedish House Mafia. Aktuelle Hits von Olivia Dean, Mark Medlock und Rock'n Jukebox. Und natürlich unsere Nummer 1.
0: Tja, aber bevor es so richtig losgeht, noch ein Scheinblick zurück auf die drei bestplatzierten Titel der deutschen Download-Charts aus der vergangenen Woche.
2: Number 3.
0: Und da gibt es keine Änderung auf der Nummer 3, dort nach wie vor Kimo Sounds und Rise Slow.
2: Number 2.
0: Und diese vierwöchige Nummer 1 wieder auf der Nummer 2, Shakira und der Burna Boy und Die Die.
2: Number 1.
0: Und zum vierten Mal war dies hier die Nummer 1 in den deutschen Download-Charts vor genau 7 Tagen. Ügel, E-Miley Angel und Alternati und Moving to the Sun.
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0: Das war der erste neue Hit diese Woche in den deutschen Downloadcharts. Eingestiegen auf der 47, das war Ellie Goulding und Four Seasons.
1: Four Seasons ist die zweite Single-Auskopplung aus dem angekündigten 6. Studioalbum von Ellie Goulding. Über das Album sagt Ellie: Dieses Album ist eine Sammlung von Songs, die für einen Wendepunkt in meinem Leben stehen. Einerseits wurde mir bewusst, welches Geschenk mir die Freiheit des Nichtwissens in der Vergangenheit gemacht hat. Andererseits stand ich an der Schwelle, die wahre Kraft des Wissens zu begreifen. Ellie Goulding, Four Seasons.

Das war der erste neue Hit diese Woche aus der Single-Paradise Englands. Dort eingestiegen auf der 92, das waren Steve Lacy und Oh Yeah. Und dies ist eine Dame aus St. Louis in Missouri. Dieser Hit hier ist neu auf der 72 in England. Hier ist Slater und ein Lied über Brand New Channels.

0: Ein Titel mit einem seltsamen Schluss. Diese Woche neu auf der 36 in den deutschen Downloadcharts. Nothing But Thieves und der Hit Baby Cool, Evelyn.
1: Nothing But Thieves ist eine Rockband aus Essex in England. Ihren ersten Single-Hit in England hatte sie 2015 mit dem Titel Itch. Baby Cool ist die dritte Single-Auskopplung aus ihrem angekündigten fünften Studioalbum Stray Dogs. Evelyn ist dabei eine Hündin, die im Video mit einem mysteriösen rosa Wesen zu sehen ist. Nothing But Thieves, Baby Cool, Evelyn.
0: Dies war letztes Jahr bereits im Oktober ein Hit in England, jetzt ein Reentry auf der 37. Luke Combs und Where the Wild Things Are.

0: Luke Lee und die Swedish House Mafia sind zurück in den deutschen Download-Charts. Diese Woche gemeinsam eingestiegen auf der 32 mit dem Hit Happiness is so sad.
1: Happiness is so sad ist die erste Single-Veröffentlichung der Swedish House Mafia in diesem Jahr. Es ist ihre erste Zusammenarbeit mit Luke Lee. Die sagt, es geht dabei um Melodien, die einen gleichzeitig zum Weinen und Tanzen bringen. Genau dieses Gefühl kennt man von der Swedish House Mafia. Große Gesten, viel Melancholie, viel Drama, aber eben auch die direkte Festivalenergie. Swedish House Mafia und Luke Lee, Happiness is so sad.

Auch das war Ende des letzten Jahres bereits ein Hit in den Single Charts in England. Auch das diese Woche ein Re-Entry. Und zwar eingestiegen auf der 27. Tame Impala und der Hit Loser. Und sie hier, sie hat diese Woche gleich zwei Neuzugänge in den Charts in England. Dieser ist neu auf der Nummer 15. Hier ist die große Ariana Grande. Und hier ist der Hit, der da heißt Kiss Me.

0: Sadie Barlow ist der Name dieser Dame hier und sie ist neu auf der 28 diese Woche in den deutschen Downloadcharts mit ihrem Hit Choose Me.
1: Sadie Barlow ist Sängerin und Songautorin. Bekannt wurde sie dadurch, dass sie ihre Musik auf TikTok und bei Facebook veröffentlicht hat. Auf Instagram sagt sie über ihren neuen Song: Du musst durch schwere Zeiten gegangen sein und gelernt haben, dich für dich selbst zu entscheiden, wenn dieses Lied zu dir gefunden hat. Sadie Barlow, Choose Me.
0: Und dies ist der andere neue Hit aus den Singer-Charts aus England von Ariana Grande, neu auf der Nummer 4. Der Hit heißt Petal.

0: Er hat noch keinen Namen, aber er ist dennoch neu auf der Nummer 27 diese Woche in den deutschen Downloadcharts. Das war Tjark.
1: Tjark ist 21 Jahre alt. Er wurde in Bonn geboren. Als Kind erhielt er Klavier- und Gitarrenunterricht. Mit 15 Jahren bewarb er sich bei The Voice Kids. 2023 erschien seine Debütsingle und 2024 unternahm er seine erste Solotournee. Bisher hat er 2 Alben veröffentlicht. Tjark, keinen Namen.

Tja, jetzt wollen sie ihren eigenen Rekord für die Ewigkeit aufstellen. Diese Woche zum 20. Mal die Nummer 1 in der Single-Parade in England. Das waren Sam Fender und Olivia Dean und der Hit heißt Rain Me In. Und dies ist der erste neue Hit aus den Single-Charts aus Amerika. Diese Woche eingestiegen auf der 98. Hier ist Audrey Hobart und der Hit Sue Me.

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1: Doch, wir können sie hören und sie ist neu diese Woche auf der 23 in den deutschen Downloadcharts. Das war Lara Hulo mit dem Titel Kopf gegen die Wand.
2: Lara Hulo stammt aus Schleswig. Sie hat zunächst Biologie und Musik auf Lehramt studiert, hofft aber künftig nur von der Musik leben zu können. Mit 17 Jahren begann sie als Straßenmusikerin aufzutreten, um ihr Studium zu finanzieren. Ihren ersten großen Erfolg hatte sie 2023 mit dem Titel Bitch. Lara Hulo, Kopf gegen die Wand.
1: Tja, und bevor wir jetzt gleich zu den 20 größten Download-Hits der Woche kommen, überrascht die Nummer 1 aus den Single-Charts aus Amerika. Auch die ist ziemlich langlebig. Diese Woche zum 16. Mal auf der Nummer 1. Hier ist Ella Langley und ihr Statement heißt Choosin' Texas.

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Wir haben diese Woche 5 Neuzugänge unter den ersten 20 in den deutschen Download-Chart. Der erste auf der 20 gestiegen von der 36, das war Neu und David Puentes und Golden Summer. Und er steigt von der 40 auf die 19, hier ist Mark Medlock und die Solo-Version von You Can Get It. 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

Der Hot Hit steigt diese Woche und zwar von der 41 auf die 18 in den deutschen Download-Charts. Das waren Rockin' Jukebox und Storm in My Heart. Und hier ist die 17 gestiegen von der 34. Hier sind Martin Garrix und Ed Sheeran und der Hit, der heißt Repeat It. 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

Der Hit fällt von der 12 auf die 16 diese Woche in den deutschen Downloadcharts. Das waren One Republic und Need Your Love. Und die ist ja diese Woche auf der 15, gestiegen von der 17. Jennifer Lopez und David Guetta. Und der Hit heißt Save Me Tonight.

Wieder auf der 14 diese Woche in den deutschen Downer-Charts. Alex Warren und Fever Dream auf der 13 von der 28 gestiegen. Das war Olivia Dean und So Easy to Fall in Love. Auf der 12 von der 11 gefallen Justin Bieber und Nicki Minaj und Beauty and the Beat. Und dies hier ist die 11, die fällt von der Nummer 9. Hier ist Noah 9 und Hit Mama, I Still Call Your Name. 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

Der Hit steigt und zwar von der 15 auf die 10 diese Woche in den deutschen Download-Chart. Das war Olivia Rodrigo und Drop Dead. Und hier ist die 9, die steigt von der Nummer 10, Temper City und Self-Aware.

Anteil des Programms der letzten Woche könnten wir an dieser Stelle wiederholen, denn der Titel, den wir gerade hörten, der ist nach wie vor auf der Nummer 6. Das war Harry Styles und American Girls. Und ist ja diese Woche wieder auf der Nummer 5. Hier ist Teddy Swims und er ist nach wie vor Mr. Know-It-All.

Auch diese Woche auf der 4 in den deutschen Download-Charts Bebe Rexha und Faithless unterhält New Religion. Und jetzt die Sensation. Dieser Hit hier bewegt sich, gefallen von der 2 auf die Nummer 3, Shakira und der Burna Boy. Und der erste Hit heißt

0: Nun langsam steigt diese Hit hier diese Woche von der 3 auf die Nummer 2, Kimo Sounds und Rise Slow. Und unsere Nummer 1?
1: Unsere Nummer 1 ist zum 5. Mal auf der Nummer 1 Position zu finden. Es ist der erste Hit und die erste Nummer 1 für das Trio Ügel, Emile Angel und Ultra Natty. Hier sind sie mit Moving to the Sun.
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0: Zum fünften Mal die Nummer 1 in den deutschen Download-Charts. Das waren Ugel, E-Miley Angel und Alternati und der Hit Movin' to the Sun. Tja, und das war's noch für diesmal. Und bis zum nächsten Mal sagen wir Tschüss.
1: Und Tschüss.
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Ist es ein eigenartiges Gefühl? So weich und warm und voller Energie. Die Großstadtschläge pulsieren durch deinen Körper und lassen dich spüren. Es ist Wochenende. Und da draußen warten auf dich die frisch gewienerten Tanzflächen dieser Welt. Du bist du selbst. Du bist so schön und gestylt und übergibst dich der Führung deiner Großstadtschläge. Es ist deine Nacht. Also nimm sie dir und werde eins mit den Lichtern deiner Stadt.

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Einen wunderschönen guten Abend und herzlich willkommen zu dieser brandneuen Ausgabe vom Weekend Zoom. Ich bin der Marco hier live aus dem Studio Berlin und vor uns liegen jetzt 120 Minuten voller musikalischer Schätze. Seltene Techno-Hits, exklusive Remixe und Klassiker, die ihr so vielleicht schon lange nicht mehr gehört habt. Wir starten ganz atmosphärisch. Unseren ersten Track liefert uns nämlich ein echter Geheimtipp. Und zwar aus dem Jahr 1991. Hinter dem Pseudonym Format steckt niemand Geringeres als der Niederländer Orlando Vaughan. Er war einer der ersten, der die kühlen europäischen Sounds mit der Seele des klassischen Detroit Techno verbunden hat. Hier ist Format mit Solid Session. Direkt danach bleiben wir historisch. Ihr hört Vanquer mit Lied im Maurizio Mix. Hinter Maurizio verbergen sich Moritz von Ostwald und Marc Ernestus.

Das war der Inbegriff des Berliner Dubtechno. Wenker in der Bearbeitung von Maurizio. Wir ziehen das Tempo langsam an. Es gibt Tracks, die unzertrennbar mit meiner Heimatstadt verbunden sind. Einer davon ist Schöneberg mit Marmion. Das Projekt bestand aus Mike van Dijk und Markus Lopez, veröffentlicht auf dem Kultlabel Superstition Records. Ist dieser Track ein absolutes Meisterwerk der frühen 90er? Wir hören heute einen wunderbaren Rework. Direkt im Anschluss kommt ein extrem spannendes Crossover. Die Band System 7 wurde vom britischen Progressive Rock-Gitarristen Steve Hillage gegründet. Er ließ seinen Track Alpha, bekannt Alpha Wave, damals von einem jungen Kanadier namens Richie Horton remixen. Horton war besser bekannt als Plastic Man und machte daraus ein fast 10-minütiges brodelndes Acid Monster. Die Roland TB-303 läuft warm. Hier ist Marmion, gefolgt von System 7.

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Wir haben die erste Stunde fast voll. Ihr seid immer noch live beim Weekend Zoom auf Radio Zoom. Bevor Trends in den späten 90ern extrem kommerziell wurde, gab es Produktionen, die unfassbar treibend, düster und komplex waren. Ein Vorzeigelabel für diesen Sound war Platypus Records aus Großbritannien. Von dort kommt jetzt Union Jack. Das Duo um Simon Barry lieferte mit Two Full Moons and a Trout eine epische Acid-Trance-Reise ab, die sich über 12 Minuten hinweg immer wieder aufbaut. Gleich danach gibt es ein absolutes Säurebrett von Drex Limited 2. Hinter diesem Projektnamen steht der deutsche Techno-Veteran Thomas Heckmann, der die Szene bis heute prägt. Sein Track Amphetamin aus dem Jahr 1994 gehört zu den prägnantesten Hymnen dieser Ära. Wir drehen die BPM nach oben. Lasst euch treiben.

Nach den letzten beiden Tracks sind wir spätestens jetzt auf Betriebstemperatur. Ein großer Teil der Techno-Geschichte besteht aus Tracks, die durch geniale Remixe erst so richtig clubtauglich gemacht wurden. Der Chicago-Produzent Robert Armani veröffentlichte Circus Bells als ein eher rohes Stück. Doch dann nahm sich das deutsche Duo Hardfloor, Oliver Bonzio und Ramon Senka, der Sache an. Sie packten ihre berühmt-berüchtigten 303 Basslines drüber und erschufen eine Acid-Tune für die Ewigkeit. Nach Hardfloor hören wir The Prodigy, wie ihr sie wahrscheinlich selten im Radio hört. Der Belgier CJ Bolland, eine der absoluten Schlüsselfiguren des Kultlabels R&S Records, hat sich No Good geschnappt und in seinem Museum Mix eine viel düstere treibende Club-Version daraus gebastelt. Ja Leute, ich kann euch nur eins empfehlen, dreht lauter.

Es ist wirklich unglaublich, wie schnell 2 Stunden so vergehen. Wir biegen auf die Zielgerade vom Weekend Zoom ein. Wer von Anfang an dabei war, hat gemerkt, wir haben bei entspannten Tech House Beats angefangen und jetzt sind wir ganz weit oben auf der Geschwindigkeitsskala angekommen. Für unser Finale holen wir noch einmal alles raus. Wir starten in diesem Block mit DJ Mistia und DJ Tim, die 1995 auf dem Label X-Tracks mit Axis einen absoluten Hard Acid Hit gelandet haben. Danach gibt es eine kompromisslose Hymne von Nostrum. Und wir beschließen diesen Block dann mit Ilsa Gold. Das österreichische Duo Christopher Just und Peter Potava war in den 90ern als die Anarchisten der Rave-Szene bekannt und berüchtigt für ihren unkonventionellen harten Sound. Wir geben Vollgas.

Hallo, hier spricht Ilsa Gold. Das ist eine Großbotschaft an alle Techno- und Hausfreunde. Ich wünsche euch viel Vergnügen für den weiteren Abend und frage euch, are you ready for this?

Das waren die brachialen Klänge von Elsa Gold. Im Hintergrund läuft mein treues Musikbett für heute. Das ist übrigens der Titel Ronda von Christian Löffler. Für alle, die das vielleicht interessiert. Ich hoffe, dieser Trip durch die seltenen Remixe und echten Klassiker der elektronischen Musik hat euch genauso viel Spaß gemacht wie mir. Mein Name ist Marco, danke fürs Einschalten, danke fürs Zuhören hier auf Radio Zoom. Aber bevor ich hier in Berlin endgültig das Studiolicht ausmache, kommt der versprochene Rausschmeißer. Es gibt ein absolutes Classic Rave Monster vom belgischen New Beat und Acid House Pionier Maurice Engelen, besser bekannt als Prager Khan. Hier ist Injected with a Poison. Kommt gut ins Wochenende, bleibt elektronisch. Und bis zum nächsten Mal. Ciao und die Drehzahl hoch. Ja, und allen, die morgen vielleicht in Berlin sind, zur Rave the Planet oder zur Fuck Parade, wünsche ich natürlich viel Spaß. Passt alle auf euch auf. In Berlin soll es morgen 37 Grad werden. Also denkt ans Trinken, damit ihr auch viel Spaß habt auf der Party, auf der Meile. Und nicht, dass euer Zug vorzeitig für euch beendet ist.

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0: Bei einem Anschlag auf ein Asylbewerberheim gab es heute Nacht 16 Tote und 2 Schwerverletzte. Der oder die Täter konnten unerkannt entkommen.
1: Erneut kam es zu einem Zwischenfall an einer deutschen Schule. Ein Schüler verletzte mehrere Mitschüler mit einer Kleinkaliberpistole.
2: In den frühen Morgenstunden fand ein Spaziergänger die Leiche eines kleinen Mädchens. Die Polizei geht von einem Sexualverbrechen aus.

Ich habe meinen Weg gefunden. Mein Weg heißt Macht. Niemals werdet ihr über mich lachen. Ich will Macht, Macht über euch, Macht über alles. Denn Macht ist der Schlüssel zu allem. Wir werden uns wiedersehen.

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